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1: Und wieder nach 28 bis 30 Grad erwarten heiß Haut am Dach. 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
1: Wie gut rollt auf der Straße in Weslo, Jasmin Botzem?
2: Vielen guten Morgen. Aktuell haben wir keine Rechtserstörung zu melden. Der Verkehr läuft im Moment größtenteils flüssig. Der Berufstrafik mischt sich schon bemerkbar. Mit dem Vakanzen halten den Verkehr noch gut im Griff. Wir haben noch ein paar Chantier, die sollen Art behalten. Und zwar läuft der Trafik auf der A1 zwischen dem Gasbeschallkreuz und der Sorte Sandweiler haben. Von Uhr und ab 21 Uhr bis zum 20. Juli um 4 Uhr morgens bidirektional über ein Spur pro Richtung. Das Fitness ist auf 70 km in der Stunde limitiert und im Tunnel Hohwald auf 50. Im Gasbeschallkreuz ist außerdem Drittel von der A3 auf der A1 gespart. Und schlussendlich am Tunnel Markusberg auf der A13 lebt der Trafik noch bis zum 7. August auch bidirektional über den Einspruch pro Richtung. Die Fitness ist auch hier auf 70 km an der Stunde limitiert. Besonders im Berufstrafik muss ich nicht damit Stau rechnen.
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7: Der Blick auf die Vierter nach 28 bis 30 Grad erwarten es heute am Tag. 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Den Weekend geht darum drischen, Temperaturen fallen aber noch einmal um ein paar Grad.
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4: Aktuell bleibt die Situation bei den Straßen nach Grässendeels ruhig. Der Berufstrafik ist zur Lösung der Weh. Mit der Sommervakanz bleibt der Verkehr nach Grässendeels flüssig. Kommen wir aber bei den aktuellen Tischefällen. Auf der 126 Tisch Bolz an Notem wurde gerabbelt. Ein Auto aus einem Minibus kollidiert. Die Straße ist aktuell blockiert, also aufgepasst, an evitierte Bereich war möglich. Auf der A6 Richtung Stadt, auf der Höhe von der Erde Kapellen, steht ein Auto mit einer Panne auf der Pannenspur. Der CGD ist auf der Platz, also auch hier 40 Landspuren. Wir haben noch ein paar Schrontien, die sollen am Arm behalten, und zwar auf der A1 zwischen dem Gasbrücher Kreuz und der Sorte Sandweiler Hamm. Da lief der Verkehr vom Mond 9 Uhr ab 21 Uhr bis zum 20. Juli um 4 Uhr morgens bidirektional über die Einspur pro Richtung. Die Fitte ist also auf 70 km an der Stunde limitiert, an dem Tunnel Hobart auf 50. Im Gasbrücher Kreuz ist außerdem Brücke von der A3 auf der A1 gespart, da besteht Staugefahr. Auch schlussendlich am Tunnel Markusberg auf der A13 lief den Trafik noch bis zum 7. August bidirektional über Einspur pro Richtung. Die Fitte ist also auch da ab 70 km an der Stunde limitiert, besonders im Berufstrafik muss ich mit Stau rechnen.
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7: Wie danach, es geht warm nach einer Haut, 28 bis 30 Grad, sie gemeldet an der Wiederin, mit eventuell auch starkem Rehen, sie nicht ausgeschlossen führen, allem am späten Mittag bis an den Oven dran. 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
2: Aktuell um auf der A6 in Richtung Stadt, ob der ich von der Erde Kapelle lauter man länger Pan auf der Pannenspur, du siehst dies als auf der Platz, also hier am besten physisch dich langst vorhin. Du nimmst leider auf der A13 in Richtung Peiting bei der Abfahrt Munnerhof noch Akzidenz überrascht auf der Straße, also auch hier am besten aufpassen. Zu beiden wird an der Rue Henri Dunant auf der Hecht vom Fußballterrain gerabbelt, die Straße ist aus Dels blockiert. Bleiben wir bei den Chantieren. Auf der A1 zwischen dem Gasbrecher Kreuz an der Sorte Sandweiler Hamm lief der Verkehr von Moldenhofen und ab 21 Uhr bis zum 20. Juli um 4 Uhr morgens, bidirektional über eine Spur pro Richtung. Die Witte ist also ab 70 km an der Stunde limitiert und am Tunnel Hobart ab 50. Um Gasbrecher Kreuz ist außerdem Brüttel von der A3 auf der A1 gesperrt, da besteht auch Staugeform. Und schlussendlich am Tunnel Markusbirsch auf der A13 legt den Trafik nach bis zum 7. Juli bidirektional über eine Spur pro Richtung. Die Witte ist also ab 70 km an der Stunde limitiert. Besonders am Berufstrafik muss jemand Stau rechnen.
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4: Und ein Blick auf die Wetterkarten in 3 Minuten auf Ning. Die Mauer müssen nach größtenteils drüsche bleiben, mit einem Wechsel von Sonne und Wolken. 20 bis 22 Grad. Die Mitte gehen mehr Wolken. Lokal sind auch Donnerwetter gemeldet. Temperaturen klammern bis auf 30 Grad. Zeitweise geht es dann noch mehr lüftig, wenn Donnerwetter sind. Hint müssen drüsche bleiben, neu schauen. Und auch Donnerwetter sind da 4 Mauer den ganzen Tag annonciert. 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
1: Accident gemeldet gut zu Beggen ob der Hecht vom Fußballsterrain, die Straße ist aktuell blockiert. 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Ein Auto und Panama stehen ob der Erler Autobahn 6 Richtung Stadt. Ob der Hecht von der Erde Kapellen, den Auto steht hier auf der Pannenspur. Und es scheint hier am Tunnel Markus auf der A13, er lief den Trafik auf enger Spur an alle Richtungen und Vitesse, also auf 70 km an der Stunde limitiert. 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
1: Und 3 Minuten auf halb 10 Blick auf die Wetterkarten. Die Mauern müssen nach größtenteils drüben bleiben, mit einem Wiesel von Sonne und Wolken. 20 bis 22 Grad. Im Mittelstand gehen mehr Wolken lokal, die noch Donnerwetter gemeldet, bei 28 bis 30 Grad. Zeitweise geht es doch mehr lüftig. Hint müssen drüben bleiben, neu schauen, aber doch Donnerwetter sind dafür nur den ganzen Tag annonciert. An Temperaturen fallen. 22 bis 25 Grad meldet Meteolux für Mauer. An Oriva der Weekend geht es nicht über 24 Grad. Es bleibt aber drüben.
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1: 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Ein Auto steht am Pan ob der A6 Arler Autobahn Richtung Stadt. 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Der Nummer erscheint hier ob der A13 am Tunnel Markusbirsch. 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
1: Der Blick auf die Federkarten um 3 Minuten auf 10. Morgen müssen nach größtenteils drische bleiben mit einem Wirsel von Sonne und Wolken 20 bis 22 Grad. Der Mittag gibt es mehr Wolken lokal, die noch Donnerwedere gemeldet. Bei Erdern 20 bis 30 Grad zeitweise geht es doch mehr lüftig. Hint müssen drische bleiben, nur gibt es Neuschauern mit Donnerwedern, die sich nur den ganzen Tag annonciert. Die Temperaturen die fallen. 22 bis 25 Grad meldet Meteolux für Mur. An der Rive der Weekend geht es nicht über 24 Grad. Der Weekend muss aber drische bleiben.
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1: Ja, das Format der Kurzvideos, wie man das ursprünglich von TikTok kennt, hat sich in fast allen sozialen Medien durchgesetzt. Auf Instagram gibt es Reels, auf YouTube heißen sie Shorts und auf Snapchat Spotlight. Der Grund ist einfach, das Format funktioniert sehr gut für die Plattformen. Schon nach kurzer Zeit lernt der Algorithmus, welche Inhalte unsere Aufmerksamkeit fesseln und kann uns so immer neue passende Videos zeigen. Ein großes Problem ist dabei die Endlos-Scroll-Funktion. Es gibt keinen Endpunkt mehr. Man kann unendlich lange scrollen und das macht es schwerer, einen Schlussstrich zu ziehen.
0: Was passiert dabei am Gehirn?
1: Unser Gehirn hat ein Belohnungssystem, das unter anderem über den Botenstoff Dopamin funktioniert. Dopamin ist dabei weniger das Glücksgefühl selbst, es ist eher das Gefühl von Vorfreude und Verlangen. Was kommt als nächstes? Wird mir das gefallen? Genau diese Ungewissheit beim Scrollen reizt unser Belohnungssystem besonders stark. Aus der Suchtforschung wissen wir, unvorhersehbare Belohnungen, wie beim Glücksspiel, wirken viel stärker als vorhersehbare. Und deshalb fällt es vielen so schwer aufzuhören und sie vergessen die Zeit.
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1: Ja, Brainrot heißt übersetzt Hirnfäule. Es ist kein wissenschaftlicher Begriff, sondern ein umgangssprachlicher Ausdruck aus den sozialen Medien. Gemeint ist ein bestimmtes Gefühl nach sehr langem Konsum von Kurzvideos. Man fühlt sich mental erschöpft, ist schneller gereizt oder hat Schwierigkeiten, sich auf ruhigere Aktivitäten zu konzentrieren. Wenn wir über längere Zeit sehr schnelle und stark wechselnde und hochstimulierende Inhalte konsumieren, kann sich unser Gehirn daran gewöhnen. Im Vergleich dazu können langsamere oder weniger intensive Tätigkeiten wie Lesen oder Spazierengehen anstrengender oder weniger interessant wirken. Das bedeutet aber nicht, dass unser Gehirn kaputt geht oder fault.
0: Ja, das Gehirn kann sich auch Gott sei Dank davon erholen, ne?
1: Ja, zum Glück. Unser Gehirn ist anpassungsfähig. Wenn man gezielt Pausen einbaut und langsamere Aktivitäten wieder zulässt, merkt man oft nach einiger Zeit eine Veränderung. Langeweile fühlt sich immer weniger unangenehm an. Ich würde sogar sagen, dass Langeweile sehr wichtig ist. Wenn unser Gehirn nicht permanent mit Reizen beschäftigt ist, kann es Erlebnisse verarbeiten und neue Ideen entwickeln. Viele Menschen kennen das. Die besten Ideen kommen oft unter der Dusche, beim Spazierengehen oder kurz vor dem Einschlafen. Wenn wir jede freie Minute mit Bildschirmreizen füllen, gehen uns diese Momente verloren.
0: Und es kann auch zur Sucht verleiden, gell?
1: Genau. Erstmal ist es wichtig zu sagen, dass die Zeit zu vergessen beim Scrollen fast alle kennen. Das macht einen noch nicht süchtig. Problematisch wird es, wenn man das Gefühl hat, keine Kontrolle mehr darüber zu haben. Man nimmt sich immer wieder vor, nur kurz zu schauen und schafft es einfach nicht aufzuhören. Dazu können körperliche Reaktionen kommen, wie Unruhe oder Gereiztheit, wenn das Handy mal nicht verfügbar ist. Ein weiteres wichtiges Zeichen ist, wenn man weitermacht, obwohl man merkt, dass es einem schadet. Man schläft schlecht, vernachlässigt Beziehungen oder kommt in der Schule oder Arbeit nicht mehr hinterher. Und trotzdem schafft man es nicht, etwas an seinem Verhalten zu verändern. Dann könnte eine Sucht vorliegen.
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1: Ein einfacher Schritt, den man mal ausprobieren kann, ist zum Beispiel das Handy nachts nicht mit ins Schlafzimmer zu nehmen. Denn für viele ist der erste Griff am Morgen der zum Handy und dann landet man auch schnell auf sozialen Medien. Es kann auch helfen, bewusst Langeweile-Momente einzuplanen und nicht bei jeder kleinen Pause, wie beim Warten auf den Bus oder beim Arzt, das Handy rauszunehmen. Wer merkt, dass der eigene Konsum problematisch ist und es alleine nicht schafft, etwas daran zu ändern, kann professionelle Unterstützung in Anspruch nehmen. Bei uns im ZEV bieten wir genau dafür Beratung und Therapie bei Mediensucht an, auch für Eltern und Angehörige.
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Trafikinformationen. Accidentkrämer gemeldet. Ob der A1, das die Trierer Autobahn Richtung Stadt für den Tunnel Hofwald. 5 Autos sind dran verwickelt. Gefährer stehen auf der Überholspur. Dann haben wir ein Auto und Pannenstunde auf der Arler Autobahn A6 Richtung Arl. Den Auto steht auf der Pannenspur. An ein Police-Control-Krämer gemeldet. 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
1: Accidentum op der A1 Trierer Autobahn Richtung Stadt, vier um Tunnel Hofwald, 5 Autos sind da verwickelt, Gefährer stehen auf der Überholspur. Ein Auto steht am Pann auf der Arler Autobahn A6 Richtung Arel, den Auto steht auf der Pannespur. 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
0: Für die Prävisionen um 4 Minuten auf Wiele, für die Mitte, bis an den Ofen, dass sie schauen, und noch lokal Donnerwieder möglich, und auch zeitweise mehr Wand. 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
6: An den Blick auf die Wetterkarten um 12 Minuten auf Mittag. 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
1: Das normal viel als bei Straßen ein Auto am Pfand liegt auf der Kreuzung von der N17 mit der Rue du Pont-Vieux auf Pilstrup. Straße ist zum Teil blockiert. Ein Accident auf der A1 Richtung Gasbrücher Kreuz. Durch das Sortisantpfeil an dem Tunnel Howald. Drei Autos stehen auf der Überholspur durchstaudet. Ein Accident zur Rue Zier an der Route Grebemacher eine Spur aus du blockiert. 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Ein Accident zu Gasbrüsch am Boulevard de Kokelscheier am Bereich vom Rompuy Glück in Auto an die Camion. Eine Spur ist auch du blockiert. Ein Accident auf der Helfender Brücke, auf der Lonkischer Straße, auf der Kreuzung mit der N34. Vier weit abfährt, auf der 6 Zwiegevierer sind du am Kuh. Straße ist du ganz blockiert und du staubte doch. Ein Accident auf der A13 in Richtung Peting beim Beteboyer Kreuz. Gevierer stehen auf der Pannenspur. Die Riedspur ist teils blockiert, wenn es im Chantier. 1 Kilometer Stau. Ob der N1 zu Wasserbüllischer Richtung Deutschland, ob der B418 als Brücke auf deutscher Seite, wenn es abends der Gespräch die Viation ist gezeichnet, es muss auch dort mit viel Stau geraschen gehen. 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
1: Haut am Mitten, bis an den oben ran, geht den Himmel immer mit so an, dass mit einzelnen Wiederen an lokal stärkem Rehen zu rechnen. 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

0: 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Ja, das Finale bei der Fußball-Weltmeisterschaft von den Herren, die steht da fest. 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
1: Ja, das Format der Kurzvideos, wie man das ursprünglich von TikTok kennt, hat sich in fast allen sozialen Medien durchgesetzt. Auf Instagram gibt es Reels, auf YouTube heißen sie Shorts und auf Snapchat Spotlight. Der Grund ist einfach, das Format funktioniert sehr gut für die Plattformen. Schon nach kurzer Zeit lernt der Algorithmus, welche Inhalte unsere Aufmerksamkeit fesseln und kann uns so immer neue passende Videos zeigen. Ein großes Problem ist dabei die Endlos-Scroll-Funktion. Es gibt keinen Endpunkt mehr. Man kann unendlich lange scrollen und das macht es schwerer, einen Schlussstrich zu ziehen.
2: Was passiert dabei am Gehirn?
1: Unser Gehirn hat ein Belohnungssystem, das unter anderem über den Botenstoff Dopamin funktioniert. Dopamin ist dabei weniger das Glücksgefühl selbst, es ist eher das Gefühl von Vorfreude und Verlangen. Was kommt als nächstes? Wird mir das gefallen? Genau diese Ungewissheit beim Scrollen reizt unser Belohnungssystem besonders stark. Aus der Suchtforschung wissen wir, unvorhersehbare Belohnungen, wie beim Glücksspiel, wirken viel stärker als vorhersehbare. Und deshalb fällt es vielen so schwer aufzuhören und sie vergessen die Zeit.
2: In dem Kontext schreibe ich von Brainrot. Was hat das damit gemeint?
1: Ja, Brainrot heißt übersetzt Hirnfäule. Es ist kein wissenschaftlicher Begriff, sondern ein umgangssprachlicher Ausdruck aus den sozialen Medien. Gemeint ist ein bestimmtes Gefühl nach sehr langem Konsum von Kurzvideos. Man fühlt sich mental erschöpft, ist schneller gereizt oder hat Schwierigkeiten, sich auf ruhigere Aktivitäten zu konzentrieren. Wenn wir über längere Zeit sehr schnelle und stark wechselnde und hochstimulierende Inhalte konsumieren, kann sich unser Gehirn daran gewöhnen. Im Vergleich dazu können langsamere oder weniger intensive Tätigkeiten wie Lesen oder Spazierengehen anstrengender oder weniger interessant wirken. Das bedeutet aber nicht, dass unser Gehirn kaputt geht oder fault.
2: Ja, das Gehirn kann sich auch Gott sei Dank davon erholen, ne?
1: Ja, zum Glück. Unser Gehirn ist anpassungsfähig. Wenn man gezielt Pausen einbaut und langsamere Aktivitäten wieder zulässt, merkt man oft nach einiger Zeit eine Veränderung. Langeweile fühlt sich immer weniger unangenehm an. Ich würde sogar sagen, dass Langeweile sehr wichtig ist. Wenn unser Gehirn nicht permanent mit Reizen beschäftigt ist, kann es Erlebnisse verarbeiten und neue Ideen entwickeln. Viele Menschen kennen das. Die besten Ideen kommen oft unter der Dusche, beim Spazierengehen oder kurz vor dem Einschlafen. Wenn wir jede freie Minute mit Bildschirmreizen füllen, gehen uns diese Momente verloren.
2: Und es kann auch zur Sucht verleiden, gell?
1: Genau. Erstmal ist es wichtig zu sagen, dass die Zeit zu vergessen beim Scrollen fast alle kennen. Das macht einen noch nicht süchtig. Problematisch wird es, wenn man das Gefühl hat, keine Kontrolle mehr darüber zu haben. Man nimmt sich immer wieder vor, nur kurz zu schauen und schafft es einfach nicht aufzuhören. Dazu können körperliche Reaktionen kommen, wie Unruhe oder Gereiztheit, wenn das Handy mal nicht verfügbar ist. Ein weiteres wichtiges Zeichen ist, wenn man weitermacht, obwohl man merkt, dass es einem schadet. Man schläft schlecht, vernachlässigt Beziehungen oder kommt in der Schule oder Arbeit nicht mehr hinterher. Und trotzdem schafft man es nicht, etwas an seinem Verhalten zu verändern. Dann könnte eine Sucht vorliegen.
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1: Ein einfacher Schritt, den man mal ausprobieren kann, ist zum Beispiel das Handy nachts nicht mit ins Schlafzimmer zu nehmen. Denn für viele ist der erste Griff am Morgen der zum Handy und dann landet man auch schnell auf sozialen Medien. Es kann auch helfen, bewusst Langeweile-Momente einzuplanen und nicht bei jeder kleinen Pause, wie beim Warten auf den Bus oder beim Arzt, das Handy rauszunehmen. Wer merkt, dass der eigene Konsum problematisch ist und es alleine nicht schafft, etwas daran zu ändern, kann professionelle Unterstützung in Anspruch nehmen. Bei uns im ZEV bieten wir genau dafür Beratung und Therapie bei Mediensucht an, auch für Eltern und Angehörige.
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1: Aufgepasst mit dem Auto am Pannen und dort auf der A64 Richtung Trier, ob der Sauerdalbrücke eine Spur als Hai blockiert, dann dafür geht es dann hier auch schon einen fernen Rückstau bis auf Zucht die Wasserböllisch. 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
1: Ja, das noch immer richtig warm, Temperaturen auf dem Mittagsrim bis zu 30 Grad. Ja, die Wolken, die Hüllen aber nur noch zu, kommen dann noch vereinzelt noch wieder drin, aber es tut Temperaturen, die leiden am späten Abend, respektive nutzt dann noch schüss nach zwischen 22 und 24 Grad. 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
1: Du hast momentan relativ viel los auf der Straße. Nur gefangen mit dem Auto und Pannen, ob der A460er Richtung Trier, ob der Sauerdalbrücke eine Senkspur blockiert, das geht schon 3 Kilometer Stau. Da meldet Polizei 2 Kamionetten und Pannen, ob der A7er Richtung Stadt für untersucht die Mirscher Biersch. 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
2: 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Die Polizei hat nach einem Auto umpahn, den nicht gut steht, und zwar auf der ersten Autobahn R4 Richtung Esch, auf der Hälfte von der Abfahrt Leidling Nord. 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
0: Aktuell haben wir 30 Grad hier im Kirchspiel. 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
1: So, mir immer noch ein Auto am Pann, ob der Asche A4 in Richtung Asstadt, ob der Heist von der Abfahrt Leutling Nord, die Rietspur als sei blockiert, das gibt schon einen fairen Rückstau. 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
1: Aktuell haben wir im Spiel schon mal 29 Grad. Wolken, die Höhlen aber los. 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